0: Radbarbier fallen nach getaner Arbeit noch in die Rhabarberbar ein.
1: Da tranken sie dann gemeinsam an der Bar noch ein Bier, die Rhabarberbarbaren und der Bartbarbier.
0: Und aßen dazu bar jeder Barberei ein Stück Rhabarberkuchen.
1: Ich glaube, es waren zwei.
0: Ja, da wurden sogar ganz harte Männer nahbar.
1: Und das alles dank Barbaras Rhabarber.
2: Drei Barbaren und der Bartbarbier saßen eines Abends an der Bar bei einem Bier. Da kam die Polizei, ja, wo wart denn ihr? Drei Barbaren und der Bartbarbier.
3: Okay, that was Rhabarber Barbara. And Brenda was asking for this. Of course, we can squeeze in one of those guys here. The next song, I have to explain the lyrics from the beginning, and some of you might be appalled, say, what? Okay, here is a story of a young girl. Her name is Cynthia. She decapitates her friend Henry with a croquet mallet during a game by accident. And then her friend Henry gets trapped in a musical box. What the heck is that? Well, it's a song by Genesis. It's called The Musical Box.